0: Also, ich zähle gleich bis 4 und dann kommt eine kurze Pause und dann fangen die 4 Minuten an. So, 1, 2, 3, 4.
1: Da! 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
2: 1, 2, 3, 4. 1, 2, 3, 4. 1, 2, 3, 4.

0: Das ist es.
1: Vier, fünf, Tempo, Forte. Ruhig, schwebend, langgezogen, still. Driller, Schlag, Bumm, Zack, Wiederholung, Zack, Cluster 2 und Metronom.

0: Siehst du?
1: Diese Spannung ist umso höher, je größer die Windungszahl der Spule ist und je schneller sich das Magnetfeld je Zeiteinheit ändert.
2: Und dann versprichst du dich, dass du jetzt
3: Ich ging zur Tür und sah hin, friedlich durch den Korridor, außen ihre Türen, eine kleine Pfiff, eine Fensterscheibe zerschlagen, nicht mehr viel. Ich hielt die Tür mit einem unsicheren Lächeln hin.
0: Was ist das?

0: gestatten, hier spricht der Elektrolux. Ich wohne in der Lüsterklemme neben dem Hauptsäle. Ich sorge für euren Saft. Volt, Watt, Ampere, ohne mich gibt's keinen Strom. Was bedeutet eigentlich der Name Guruguru?
1: Der Name Guruguru ist zum Beispiel prähistorisch. Er soll, kann,